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3: Heute ist Support Your Local Heroes Tag. In Mannheim im Zimmer haben wir Rasselbande Kollektiv und genau die unterstützen wir. Das Mannheimer Kollektiv, also Local DJs und Sounds supporten on Fleek heute. Studis kommen im Rabatt rein. Wir haben an Sounds Techno, Trance und Elektro und das Besondere ist, es gibt eine saugeile Lichtshow da im Club im Zimmer. LEDs, die sich von hinterm DJ-Pult über die Decke ziehen, also es wird legendary. Ab 11, viel Spaß.
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4: Ich bin Dirk Zeitler. Der Fußball-Weltverband FIFA gibt seine umstrittenen Investorenpläne auf. Der Vorschlag werde abgesagt, erklärte Verbandspräsident Infantino in einer in der Nacht veröffentlichten Stellungnahme.
5: Infantino begräbt sein Projekt in einer kurzen Mitteilung, verschickt per Mail um 2:30 in der Nacht. Das Projekt sollte unsere FIFA-Mitgliedsverbände und unseren Sport weltweit stärken, schreibt der FIFA-Boss. Aber man habe allen aufmerksam zugehört und dabei sei klar geworden, dass das Projekt Spaltungen geschaffen habe. Asien und Mittel- und Nordamerika hatten sich klar gegen die Pläne ausgesprochen. Europa drohte sogar mit WM-Boykott. Infantino hat dann doch begriffen, sein Projekt ist tot. Damit nicht auch noch sein Kopf rollt, musste er den Rückzieher machen. Uli Reitinger, Sportredaktion.
4: Die Migrationskrise in der spanischen Nordafrika-Exklave Ceuta ist nach Angaben der spanischen Regierung nach dem Andrang von mindestens 50.000 Menschen nun praktisch überwunden. Nahezu alle, die in Ceuta angekommen waren, seien inzwischen wieder nach Marokko zurückgekehrt, schrieb Außenminister Alvarez auf X. Es sei nicht möglich, auf das spanische Festland zu gelangen, ohne sich auszuweisen. Experten der EU-Mitgliedstaaten wollen sich heute über die Entwicklungen austauschen. Der neue Monat bringt wieder einige Änderungen. So bekommt, wer eine neue Photovoltaikanlage anschafft, ab August eine etwas geringere Vergütung. Außerdem ändert sich etwas beim Recht auf Ganztagsbetreuung für Erstklässler.
6: Hausaufgabenhilfe, Spielen oder Sport. Schulanfänger haben nun das Recht auf eine Betreuung von bis zu 8 Stunden pro Tag. Allerdings sagen Experten, vor allem in den westdeutschen Bundesländern gäbe es noch zu wenig Personal oder geeignete Räume. Viele Familien müssten deshalb erst einmal Notlösungen in Kauf nehmen. Auch die Bundesbildungsministerin bittet um Geduld, spricht aber von einem Meilenstein in Sachen Chancengleichheit. Claudia Wächter, Nachrichtenredaktion.
4: Bei einem schweren Unwetter in Rathen in der Sächsischen Schweiz ist ein 28 Jahre alter Mann ums Leben gekommen. Er wurde laut Polizei von einem umgestürzten Baum erschlagen. Mehr als 10 Menschen wurden verletzt, 3 von ihnen schwer. Das Unglück ereignete sich in einem Zugangsweg zur Felsenbühne. Die Felsenbühne ist eines der größten Freilichttheater Sachsens.
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7: In Baden-Württemberg startet der Tag mit einer Unwetterwarnung. Im Süden und Osten erwartet euch am Morgen Regen und Gewitter, doch keine Sorge. Am Nachmittag lockert es sich im Westen auf und die Sonne zeigt sich öfter. Ein perfekter Zeitpunkt für einen Nachmittag am See. Morgen gibt's 32 Grad und Sonnenschein. Aktuell sieht's so aus. In Villingen-Schwenningen am Schwenninger Moos sind es 17 Grad. In Heidelberg in der Altstadt 22 Grad und in Weil der Stadt am Kepler-Denkmal 18 Grad. Macht das Beste draus und genießt den Tag.
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7: A5 Karlsruhe Richtung Basel, zwischen Freiburg Mitte und Freiburg Süd, Achtung, ein defektes Fahrzeug. A8 Karlsruhe Richtung Stuttgart, zwischen Leonberg Ost und Kreuz Stuttgart, ebenfalls ein defektes Fahrzeug. Auf der A81 Stuttgart Richtung Heilbronn, im Bereich Pleidelsheim auch ein kaputtes Fahrzeug. B10 Mühlacker Richtung Stuttgart, zwischen Stuttgart-Zuffenhausen und Korntal, dichter Verkehr, mindestens 8 Minuten Zeitverlust. Passt auf euch auf da draußen. Gute Fahrt.
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2: 90er dürfen geballert werden. Heute Abend in Heidelberg in der Halle 02, 90er und 2000er Themenparty. Sounds, alle Hits aus den 90er und 2000ern, so Nelly Furtado-mäßig, Justin Timberlake, dies, das. Es ist Throwback-Feeling on fleek, also mit Resident DJ und so. Mixed Music mit fantastischem Dresscode, 90er-Style, Baggy Jeans, Buffalos, Tanktops. Alles kann, nix muss. Ganz viel Spaß. Ab 11.
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4: Ich bin Dirk Zettler. Der Fußball-Weltverband FIFA gibt seine Investorenpläne auf. Das erklärte Verbandspräsident Infantino in einer Stellungnahme. Das Projekt habe zu Spaltungen geführt, die nicht mehr im Interesse des ursprünglich angestrebten Ziels liegen, so Infantino. Der Verbandschef wollte einen Teil der kommerziellen FIFA-Rechte etwa an der Weltmeisterschaft an einen Investor verkaufen. Mehrere Kontinentalverbände kritisierten die Pläne. Die UEFA drohte sogar mit einem WM-Boykott. Der Andrang zehntausender Menschen auf die spanische Nordafrika-Exklave Ceuta hat Europa in Alarmbereitschaft versetzt. Wie viele Migranten in den letzten Tagen irregulär nach Ceuta gelangt sind, ist nicht klar. Die Rede ist von bis zu 60.000. Laut Spaniens Außenminister kehrten fast alle Migranten mittlerweile nach Marokko zurück.
5: Fast 60 Menschen kamen ums Leben, sie versuchten schwimmend nach Ceuta zu kommen. Trotzdem erklärt der spanische Außenminister die Krise praktisch für beendet. Die Zustände in Ceuta haben sich normalisiert. Politisch hat sich die Krise damit aber noch lange nicht erledigt, denn sie führte zu massiven Unstimmigkeiten zwischen Spanien und den anderen EU-Staaten, die hochempfindlich auf die Migrationsbewegungen reagiert haben. Uli Reitinger, Nachrichtenredaktion.
4: Die Deutsche Bahn bleibt weit hinter ihrem eigenen Ziel zurück. Nur 58,7% der Fernzüge waren im ersten Halbjahr pünktlich unterwegs. Bahnchefin Palla sagte der Welt am Sonntag trotzdem, die Bahn werde oft schlechter gemacht, als sie tatsächlich sei.
6: Wer regelmäßig mit dem ICE oder IC unterwegs ist, kennt das. Auf dem Bahnsteig werden aus ein paar Minuten schnell mal eine halbe Stunde oder deutlich mehr. Palla sieht die Schuld dafür auch bei früheren Führungskräften. Es habe an einer echten Leistungskultur gefehlt, sagt sie. Das will sie jetzt ändern. Verantwortung soll wieder klar verteilt werden, Entscheidungen schneller fallen und die Bahn insgesamt zuverlässiger werden. Trotz der vielen Probleme gibt Palla dem Konzern noch die Schulnote 3. Zoe Tassovali, Nachrichtenredaktion.
4: Bei einem schweren Unwetter in Rathen in der Sächsischen Schweiz ist ein 28 Jahre alter Mann ums Leben gekommen. Er wurde laut Polizei von einem umgestürzten Baum erschlagen. 13 Menschen wurden verletzt, 3 von ihnen schwer. Das Unglück ereignete sich in einem Zugangsweg zur Felsenbühne. Die Felsenbühne ist eines der größten Freilichttheater Sachsens.
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7: In Baden-Württemberg starten wir heute mit bewölktem Himmel und etwas Regen. Achtung, im Süden drohen Gewitter. Am Nachmittag ziehen teils kräftige Schauer durch, besonders im Osten. Die Temperaturen erreichen 23 bis 27 Grad, ideal fürs Gym nachmittags. In der Nacht klart es auf, morgen wird's freundlicher und wärmer mit bis zu 32 Grad. Perfekt für einen Tag am See, aktuell in Rottweil am Testturm 18 Grad, in Mannheim an der Neckarwiese 22 Grad und in Konstanz an der Imperia 19 Grad.
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7: Jetzt der Blick auf die Straßen. Auf der A5 in Richtung Darmstadt gibt es derzeit zwischen Ladenburg und Hirschberg ein defektes Fahrzeug. Auf der A5 in Richtung Karlsruhe sorgt aktuell bei Offenburg ebenfalls ein defektes Fahrzeug für Probleme. Auf der A8 Richtung Stuttgart steht im Moment bei der Ausfahrt Hohenstadt auch ein defektes Fahrzeug. Und auf der B317 Richtung Tottnau staut es sich zwischen Feldberg-Bärental und Tottnau-Fahl mindestens 6 Minuten extra einplanen. Gute Fahrt!
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15: Welcome, ladies and gentlemen und alle dazwischen und darüber hinaus. Finally geschafft. Arbeitswoche durchgerockt. Happy Wochenende. Ganz egal, ob der erste, zweite oder dritte Kaffee gerade in die Rüstung läuft oder ob wir uns schon ready machen für ein kleines, kuscheliges Frühstück auf dem Balkon mit frischem O-Saft. Das einzig Wichtige ist, wie kriegen wir diese Wahnsinnswärme wieder aus der Bude? Doro, was meinst du?
16: Ja, auf jeden Fall morgens alle Fenster aufreißen, damit noch, wenn es noch die kühle Luft draußen ist, so alles so ein bisschen gelüftet ist und dann schnell wieder in die Geräusche runter und dann geht das. Obwohl zu Hause haben wir so einen kleinen Venti, dann geht das ja.

0: hört Big FM, es ist Wochenende, also spoil yourself, Team. Deutschland beschenkt sich sehr, sehr viel und gerne selber. Männer und Frauen gleichermaßen, Männer etwas teurer als Frauen. Gut, hat vielleicht auch damit zu tun, dass Männer mehr verdienen als Frauen, oder? Das ist ein anderes Thema. Asja, selber beschenken, gute Idee?
1: Sich selbst zu beschenken, sollte man so viel öfter machen, weil warum muss es auch immer einen Anlass dafür geben? So spoil dich doch mal selber so ein bisschen. So, weißt du, was ich meine?
0: Voll.
1: Einfach mal ein neues Piercing, ein neues Tattoo, mal neue Schuhe oder Blumen. Warum? Weil du gehst einkaufen und denkst dir so oft, oh geil, das könnte ich jetzt meinem Freund mitnehmen. Oh schön, das könnte ich meiner Freundin holen. Aber wann denkt man das mal, oh geil, das könnte ich mir selber jetzt mal gönnen.
0: Und wann, wenn nicht heute? Es ist ein random Samstag, es ist Sommer, es sind Ferien. Also Körper rein da in den Pool der Shopping-Laune. Fun-Team.

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2: Heute ist Support Your Local Heroes Tag. In Mannheim im Zimmer haben wir Rasselbande Kollektiv und genau die unterstützen wir. Das Mannheimer Kollektiv, also Local DJs und Sounds supporten on Fleek heute. Studis kommen im Rabatt rein. Wir haben an Sounds Techno, Trance und Elektro und das Besondere ist, es gibt eine saugeile Lichtshow da im Club im Zimmer. LEDs, die sich von hinterm DJ-Pult über die Decke ziehen. Also es wird legendary. Ab 11. Viel Spaß.
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4: Ich bin Dirk Zeitler. Der Fußballweltverband FIFA gibt seine umstrittenen Investorenpläne auf. Der Vorschlag werde abgesagt, erklärte Verbandspräsident Infantino in einer in der Nacht veröffentlichten Stellungnahme.
5: Infantino begräbt sein Projekt in einer kurzen Mitteilung, verschickt per Mail um 2:30 in der Nacht. Das Projekt sollte unsere FIFA-Mitgliedsverbände und unseren Sport weltweit stärken, schreibt der FIFA-Boss. Aber man habe allen aufmerksam zugehört und dabei sei klar geworden, dass das Projekt Spaltungen geschaffen habe. Asien und Mittel- und Nordamerika hatten sich klar gegen die Pläne ausgesprochen. Europa drohte sogar mit WM-Boykott. Infantino hat dann doch begriffen, sein Projekt ist tot. Damit nicht auch noch sein Kopf rollt, musste er den Rückzieher machen. Uli Reitinger, Nachrichtenredaktion.
4: Schwere Unwetter sind in der Nacht über Deutschland gezogen und haben in der sächsischen Schweiz ein Menschenleben gefordert. In Rathen wurde ein Mann laut Polizei von einem Baum erschlagen. 13 Menschen seien verletzt worden, 3 davon schwer. Auch in Hamburg und Stuttgart krachte es, Bäume fielen auf Autos. Die Feuerwehr war im Dauereinsatz. Die Deutsche Bahn bleibt weiter hinter ihrem eigenen Ziel zurück. Nur 58,7% der Fernzüge waren im ersten Halbjahr pünktlich unterwegs. Bahnchefin Paller sagte der Welt am Sonntag trotzdem, die Bahn werde oft schlechter gemacht, als sie tatsächlich sei.
6: Wer regelmäßig mit dem ICE oder IC unterwegs ist, kennt das. Auf dem Bahnsteig werden aus ein paar Minuten schnell mal eine halbe Stunde oder deutlich mehr. Paller sieht die Schuld dafür auch bei früheren Führungskräften. Es habe an einer echten Leistungskultur gefehlt, sagt sie. Das will sie jetzt ändern. Verantwortung soll wieder klar verteilt werden, Entscheidungen schneller fallen und die Bahn insgesamt zuverlässiger werden. Trotz der vielen Probleme gibt Paller dem Konzern noch die Schulnote 3. Zoe Tassovali, Nachrichtenredaktion.
4: Die USA stehen US-Medienberichten zufolge kurz vor dem Beginn einer der größten Angriffswellen auf den Iran. Diese könnten bereits an diesem Wochenende starten und auch iranische Infrastruktur oder Energieanlagen zum Ziel haben, berichtet etwa CBS News. Angesichts der Medienberichte drohte der Iran umgehend mit Gegenschlägen auf Einrichtungen der kritischen Infrastruktur in Israel und den Golfstaaten.
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7: In Baden-Württemberg startet der Samstag mit kräftigen Gewittern im Süden. Dazu ist es bewölkt und regnerisch. Am Nachmittag gibt's noch Schauer und weitere Gewitter. Die Höchstwerte liegen bei rund 26 Grad. Nutzt den Abend, denn es klart auf und es wird wieder freundlich. Morgen erwartet uns ein sonniger Sonntag, optimal für ein Treffen mit Freunden im Park. Gerade sieht's so aus. In Donaueschingen an der Donauquelle sind es 18 Grad, in Heidelberg an der Neckarwiese 22 Grad und in Ettlingen am Schloss 21 Grad. Also raus und genießen.
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7: A5 Karlsruhe Richtung Basel. Zwischen Hartheim-Heitersheim und Mülheim-Neuenburg steht ein defektes Fahrzeug. A5 Karlsruhe Richtung Basel. Zwischen Karlsruhe Süd und Rastatt Nord auch dort ein defektes Fahrzeug. A5 Basel Richtung Karlsruhe. Zwischen Efringenkirchen und Dreieck Neuenburg dichter Verkehr, mindestens 7 Minuten Zeitverlust. A7 Füssenreute Richtung Ulm. Zwischen Bergheim und Dettingen an der Iller ebenfalls ein defektes Fahrzeug. Gute Fahrt.
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0: Nein, Brown Eyes.
1: Summer is back, Wochenende sowieso. Wir starten rein mit einer klitzekleinen Arschbombe. Auf süß aber. Ihr hört Big FM und ich bin sicher, wir alle sind aber sowas von ready, uns jetzt eine kleine geile Zeit zu machen. Denn am Ende des Tages, die komplette Hitze war jetzt die letzten 2 Tage oder vielleicht die letzten 3. Jetzt kommt wieder so ein bisschen Wind um die Nase. Ganz vorsichtig und langsam. Was treiben wir so, Susel?
2: Dieses Wochenende Balkonien, würde ich mal sagen. Ja, da passende Campari ist schon gekauft.
1: Und go.

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16: It's finally Sommer again. Hallo Deutschland, happy Wochenende. Und lieben wir den Sommer immer noch? Oder wieder? Sade?
17: Nein. Nein, ich genieße sie nicht, ich verachte sie. Ich sitze in meiner Wohnung. Ich glaube nicht, dass ich heute nochmal das Haus verlasse.
16: Also mit sie meinst du natürlich die Hitze. Und naja, verachten ist ein großes Wort. Ich checke aber, dass es hin und wieder auch mal schön ist, wenn wieder ein bisschen Lüftchen durch die Bude geht. In den nächsten Tagen geht es ja minimal runter. Also kühlt euch ab, so gut es geht. Team, zur Not Füße ins Planschbecken, Balkonien chillen, im Schatten. Have fun.

0: Abi Daily.
1: Das ist doch der kleine, dicke, möchte gern Comedian.
2: Jo, das bin ich.
3: Tja, Leute, was jetzt kommt, werdet ihr nicht glauben. Die FIFA ist korrupt.
4: Nein, das glaube ich ja gar nicht.
3: Ja, ja, und der Papst ist katholisch, Alex Petrovic ist der maskuline Mann und der Michael ist käsig. Aber wenn du denkst, ja gut, irgendwann reicht's ja auch, die können ja nicht ewig so weitermachen, dann kommt FIFA-Präsident Gianni Infantino, der dreckige Zwilling von Meister Proper, und setzt nochmal einen drauf. Der nächste Plan vom Arsch mit Ohren, Anteile der Fußball-WM an Privatinvestoren verkaufen, unter anderem an Joshua Kushner, dem Bruder von Donald Trumps Schwiegersohn. Tja, Korruption ist halt nur blöd für die, die nicht Teil davon sind. Diese Trottel. Aber es gibt auch Kritik. Für den Europäischen Fußballverband UEFA ist zum Beispiel der Gülle-Eimer jetzt endgültig voll. In einem Statement heißt es, keiner von uns besitzt den Fußball. Es ist nicht an der FIFA, ihn zu verkaufen. Genau, das ist nämlich immer noch der Job der UEFA. Kleiner Spaß. Aber man muss sich mal überlegen, die FIFA ist so arisch, dass selbst die UEFA daneben aussieht wie der größte Saubermann. Das ist wie wenn du sagst,
5: ja, ja, klar, Darth Vader ist schlimm, aber immerhin ist es nicht Lord Voldemort.
3: Aber wird Infantino auch dieses Mal damit durchkommen? Wahrscheinlich ja. Die kleinen der insgesamt 211 FIFA-Mitgliedsverbände, vor allem aus Mittelamerika, Afrika und Asien, hängen nämlich finanziell komplett an Infantino, der uns damit wieder klar macht, man ist nur einen Buchstaben davon entfernt, dass im Wort Mafia auch das Wort FIFA steckt.
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2: 90er dürfen geballert werden. Heute Abend in Heidelberg in der Halle 02, 90er und 2000er Themenparty. Sounds, alle Hits aus den 90er und 2000ern, so Nelly Furtado-mäßig, Justin Timberlake, dies, das. Es ist Throwback-Feeling on Fleek, also mit Resident-DJ und so. Mixed Music mit fantastischem Dresscode, 90er-Style, Baggy-Jeans, Buffalos, Tanktops. 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
4: Ich bin Dirk Zeitler. Nach der Hitzewelle hat es in Teilen Deutschlands schwere Unwetter gegeben. In Rathen in der Sächsischen Schweiz kam ein 28 Jahre alter Mann ums Leben. Er wurde laut Polizei von einem umgestürzten Baum erschlagen. 13 Menschen wurden verletzt, 3 von ihnen schwer.
5: 40 Menschen wurden evakuiert. Sie waren in der felsigen Gegend unterwegs, in der Nähe der Felsenbühne. Das ist eines der größten Freilichttheater Sachsens. Die Wanderer wurden offenbar vom Unwetter überrascht. Es gibt zwar keine Vermisstenmeldungen mehr, aber die Polizei beschreibt die Lage in der beliebten Wandergegend am Amselgrund und Amselsee immer noch als unübersichtlich. Auch Hamburg und Stuttgart wurden von Starkregen und Sturm getroffen. Die Feuerwehr war im Dauereinsatz. Bäume fielen auf Autos und Stromleitungen. Unterführungen standen unter Wasser. Uli Reitinger, Nachrichtenredaktion.
4: Der Fußballweltverband FIFA gibt seine Investorenpläne auf, das erklärte Verbandspräsident Infantino. Das Projekt habe zu Spaltungen geführt, die nicht mehr im Interesse des ursprünglich angestrebten Ziels lägen. Infantino wollte einen Teil der kommerziellen FIFA-Rechte, etwa der Weltmeisterschaft, an einen Investor verkaufen. Mehrere Kontinentalverbände kritisierten die Pläne. Die UEFA drohte sogar mit einem WM-Boykott. Der neue Monat bringt wieder einige Änderungen. So bekommt, wer eine neue Photovoltaikanlage anschafft, ab August eine etwas geringere Vergütung. Außerdem ändert sich etwas beim Recht auf Ganztagsbetreuung für Erstklässler.
6: Hausaufgabenhilfe, Spielen oder Sport. Schulanfänger haben nun das Recht auf eine Betreuung von bis zu 8 Stunden pro Tag. Allerdings sagen Experten, vor allem in den westdeutschen Bundesländern gäbe es noch zu wenig Personal oder geeignete Räume. Viele Familien müssten deshalb erst einmal Notlösungen in Kauf nehmen. Claudia Wächter, Nachrichtenredaktion.
4: Die USA stehen US-Medienberichten zufolge kurz vor dem Beginn einer der größten Angriffswellen auf den Iran. Diese könnten bereits an diesem Wochenende starten und auch iranische Infrastruktur oder Energieanlagen zum Ziel haben, berichtete etwa CBS News unter Berufung auf mit der Angelegenheit vertraute Personen. Angesichts der Medienberichte drohte der Iran umgehend mit Gegenschlägen.
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7: In Baden-Württemberg bleibt es heute erstmal regnerisch. Vor allem nachmittags kann es gewittern. Im Westen ruhig, abends klart es im Norden auf. Temperaturen bis 27 Grad. Morgen ein Mix aus Sonne und Wolken bis zu 32 Grad. Perfekt für einen entspannten Tag am See, der Wochenendtrend. Sonntag sonnig und warm, ideal für einen Grillabend. In Ulm am Münster sind es 19 Grad, in Bretten am Melanchthonhaus 22 Grad und in Schorndorf am Geburtshaus von Gottlieb Daimler 21 Grad.
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7: Hier kommt der Verkehrsüberblick. A5 Basel Richtung Karlsruhe. Zwischen Efringenkirchen und Dreieck Neuenburg stockt es auf 1 Kilometer. Ihr braucht 8 Minuten länger. A8 Stuttgart Richtung München. Zwischen Eichelberg und Mühlhausen sind es 2 Kilometer Stau. Das kostet euch 6 Minuten extra. Weiter geht's in Mannheim. B37 zwischen Bismarckplatz, Hauptbahnhof und Betriebshof Mühlstraße ist es dicht. Rechnet mit einem Zeitverlust von 10 Minuten. Gute Fahrt.
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0: Ihr hört Big FM, es ist Samstag, es ist Ferientime all over the place in Deutschland. Und hier ist die klitzekleine Sommerferienanstalt. Was treiben wir so? Außer gut gehen lassen, ordentlich frühstücken oder noch ein zweites Mal frühstücken und vielleicht nachher ein kleines bisschen shoppen gehen. 08900901, kostenlose Hotline direkt hierher. Ben, was machst du?
1: Liebe Grüße aus Algerien, ne, teilweise fast 48 Grad, das mache ich auch viel am Strand. Und ich höre euch gerne am Strand, macht Spaß, euch zuzuhören. 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
24: Sommerferientime und zwar jetzt wirklich mal ganz kurz überall in Deutschland. Heißt auch super viel in Urlaub fahren, Auto packen, dies, das. Wohin geht's denn?
25: Wir machen ein paar Tage die belgische Nordsee, also jetzt gar nicht so fancy, aber das ist so ein bisschen Tradition mit der Familie.
26: Wir machen jetzt wieder mit dem Wohnmobil noch einen Trip, also jetzt gehen wir nach Neuenburg, das ist unten bei Basel, da besuchen wir Freunde. Dann steht dieses Jahr noch ein bisschen Lago Maggiore an.
27: Nach Österreich in die Berge, Canyoning und Fahrradfahren und ja, wandern halt.
24: Wow, klingt richtig nice. Und wenn wir am Ende des Tages zu Hause bleiben und Urlaub da machen, wo wir sowieso immer sind, ist sowieso am schönsten. Chillig machen, let's go.
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0: We're all in this together. Happy Sommerferien. Hier ist Big FM. Und oh mein Gott, endlich ist es soweit. Alle sind raus aus der Schule, die Zeugnisse sind vergeben. Zeit nochmal, diesen wunderbaren Mitschülerinnen und Mitschülern zu gedenken, die immer gesagt haben, oh nein, oh Gott, es wird so schrecklich, ich konnte gar nichts, es wird, oh mein Gott. Und dann am Ende komplett on fleek abgeliefert haben und wieder mit ihrer klitzekleinen 1- rausgegangen sind, während wir dann doch mit der 4+ bestenfalls dastanden.
1: Oh mein Gott, Digga. Laura Pasch, Grüße gehen raus an dich.
2: Ja komm, halt's Maul so. Wir wissen alle, dass du eine gute Note hast.
1: Bitte hör auf damit. Das fällt so ab.
3: Sei real. Das ist schöner für uns alle.
1: Ich hasse diese Menschen, die so sind, weil ich habe früher nie gelernt. Ich war nie krass in der Schule. Und dann kommen die an, heulen im Unterricht, in den Klausuren. Die Lehrerin fokussiert sich nur auf die und dann kommen die nach der Klausur zu einem und sind so, ja, voll scheiße. Und dann höre ich die Note 1+. Wie?

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2: Heute ist Support Your Local Heroes Tag. In Mannheim im Zimmer haben wir Rasselbande Kollektiv und genau die unterstützen wir. Das Mannheimer Kollektiv, also Local DJs und Sounds supporten on Fleek heute. Studis kommen im Rabatt rein. Wir haben an Sounds Techno, Trance und Elektro und das Besondere ist, es gibt eine saugeile Lichtshow da im Club im Zimmer. LEDs, die sich von hinterm DJ-Pult über die Decke ziehen. Also es wird legendary. Ab 11. Viel Spaß.
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4: Ich bin Dirk Zeitler. Der Fußball-Weltverband FIFA gibt seine umstrittenen Investitionspläne auf. Der Vorschlag werde abgesagt, erklärte Verbandspräsident Infantino in einer in der Nacht veröffentlichten Stellungnahme.
5: Infantino begräbt sein Projekt in einer kurzen Mitteilung, verschickt per Mail um 2:30 in der Nacht. Das Projekt sollte unsere FIFA-Mitgliedsverbände und unseren Sport weltweit stärken, schreibt der FIFA-Boss. Aber man habe allen aufmerksam zugehört und dabei sei klar geworden, dass das Projekt Spaltungen geschaffen habe. Asien und Mittel- und Nordamerika hatten sich klar gegen die Pläne ausgesprochen. Europa drohte sogar mit WM-Boykott. Infantino hat dann doch begriffen, sein Projekt ist tot. Damit nicht auch noch sein Kopf rollt, musste er den Rückzieher machen. Uli Reitinger, Nachrichtenredaktion.
4: Nach dem schweren Unwetter mit einem Toten und 3 Schwerverletzten ist der Nationalpark Sächsische Schweiz für Besucher gesperrt. Es besteht demnach akute Lebensgefahr durch Sturmschäden. Das Unglück ereignete sich nahe der Felsenbühne. Ein Baum begrub einen 28-jährigen Mann unter sich. Der neue Monat bringt wieder einige Änderungen. So bekommt, wer eine neue Photovoltaikanlage anschafft, ab August eine etwas geringere Vergütung. Außerdem ändert sich etwas beim Recht auf Ganztagsbetreuung für Erstklässler.
6: Hausaufgabenhilfe, Spielen oder Sport. Schulanfänger haben nun das Recht auf eine Betreuung von bis zu 8 Stunden pro Tag. Allerdings sagen Experten, vor allem in den westdeutschen Bundesländern gäbe es noch zu wenig Personal oder geeignete Räume. Viele Familien müssten deshalb erst einmal Notlösungen in Kauf nehmen. Auch die Bundesbildungsministerin bittet um Geduld, spricht aber von einem Meilenstein in Sachen Chancengleichheit. Claudia Wächter, Nachrichtenredaktion.
4: Bei starkem Wind breiten sich in Griechenland aktuell mehrere große Wald- und Buschbrände aus. Die größten Fronten liegen rund 60 Kilometer westlich von Athen entfernt. Die gewaltigen Rauchwolken sind von der Hauptstadt aus deutlich zu sehen. Zuletzt wurden in den betroffenen Regionen am Morgen vorsorglich erneut mehrere Ortschaften evakuiert.
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7: In Baden-Württemberg gibt's heute eine Unwetterwarnung mit Regen und Gewittern, besonders im Süden. Am Nachmittag sind in Kirchheim unter Teck und Geislingen schwere Schauer möglich, bei bis zu 27 Grad. Am Abend wird's freundlicher, die Wolken lockern auf. Morgen erwartet uns Sonne und im Süden leichter bewölkt mit Temperaturen bis 33 Grad. Perfekt für den See. Gerade zeigt sich Meersburg an der Burg mit 21 Grad, Bruchsal am Schloss 23 und Freiburg am Münster 24 Grad.
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7: A5 Basel Richtung Karlsruhe, 1 Kilometer Stau zwischen Efringenkirchen und Dreieck Neuenburg. 7 Minuten einplanen, A8 Stuttgart Richtung Karlsruhe, 5 Kilometer Stau zwischen Heimsheim und Pforzheim Nord. Mindestens 29 Minuten verlieren, A8 Stuttgart Richtung München, 5 Kilometer Stau zwischen Eichelberg und Ausfahrt Hohenstadt. 11 Minuten länger, B10 Ulm Richtung Stuttgart, dichter Verkehr zwischen Esslingen, Mettingen und Hedelfingen mit 13 Minuten. Gute Fahrt!
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0: Urlaubscrew, welcome. Schönes Wochenende. Ihr hört Big FM. Hier ist die Badeanstalt der Herzen. Schmeißt euch rein. Lasst uns alle zusammen eine richtig gute Zeit haben. Es ist der beste Tag der Welt. Besser als Samstag kann es nun wirklich nicht sein. Erster Samstag im Sommer August. Und wir lassen es ordentlich krachen. Was sind so die Pläne für heute Abend und überhaupt das Wochenende?
1: Boah, lass mich mal rein. Heute saufen, morgen saufen, übermorgen saufen und Schwimmbad.
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4: Welcome, ladies and gentlemen und alle dazwischen und darüber hinaus. Finally geschafft. Arbeitswoche durchgerockt. Happy Wochenende. Ganz egal, ob der erste, zweite oder dritte Kaffee gerade in die Rüstung läuft oder ob wir uns schon ready machen für ein kleines, kuscheliges Frühstück auf dem Balkon mit frischem O-Saft. Das einzig Wichtige ist, wie kriegen wir diese Wahnsinnswärme wieder aus der Bude? Doro, was meinst du?
5: Ja, auf jeden Fall morgens alle Fenster aufreißen, damit noch, wenn es noch die kühle Luft draußen ist, so alles so ein bisschen gelüftet ist und dann schnell wieder die Geräusche runter und dann geht das. Obwohl zu Hause haben wir so einen kleinen Venti, dann geht das ja.

0: Ihr hört Big FM, es ist Wochenende, also spoil yourself, Team. Deutschland beschenkt sich sehr, sehr viel und gerne selber. Männer und Frauen gleichermaßen, Männer etwas teurer als Frauen. Gut, hat vielleicht auch damit zu tun, dass Männer mehr verdienen als Frauen, oder? Das ist ein anderes Thema. Asja, selber beschenken, gute Idee?
1: Sich selbst zu beschenken, sollte man so viel öfter machen, weil warum muss es auch immer einen Anlass dafür geben? So spoil dich doch mal selber so ein bisschen. So, weißt du, was ich meine?
0: Voll.
1: Einfach mal ein neues Piercing, ein neues Tattoo, mal neue Schuhe oder Blumen. Warum? Weil du gehst einkaufen und denkst dir so oft, oh geil, das könnte ich jetzt meinem Freund mitnehmen. Oh schön, das könnte ich meiner Freundin holen. Aber wann denkt man das mal, oh geil, das könnte ich mir selber jetzt mal gönnen.
0: Und wann, wenn nicht heute? Es ist ein random Samstag, es ist Sommer, es sind Ferien. Also Körper rein da in den Pool der Shopping-Laune. Fun-Team.

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4: Ich bin Dirk Zeitler. Der Andrang zehntausender Menschen auf die spanische Nordafrika-Exklave Ceuta hat Europa in Alarmbereitschaft versetzt. Wie viele Migranten in den letzten Tagen irregulär nach Ceuta gelangt sind, ist nicht klar. Die Rede ist von bis zu 60.000. Laut Spaniens Außenminister kehrten fast alle Migranten zurück.
5: Fast 60 Menschen kamen ums Leben, sie versuchten schwimmend nach Ceuta zu kommen. Trotzdem erklärt der spanische Außenminister die Krise praktisch für beendet. Die Zustände in Ceuta haben sich normalisiert. Politisch hat sich die Krise damit aber noch lange nicht erledigt, denn sie führte zu massiven Unstimmigkeiten zwischen Spanien und den anderen EU-Staaten, die hochempfindlich auf die Migrationsbewegungen reagiert haben. Frankreich verstärkte die Grenzkontrollen zu Spanien und Italien setzte den freien Personenverkehr in Europa kurzerhand aus. Viel zu voreilig, wie sich jetzt zeigt. Uli Reitinger, Nachrichtenredaktion.
4: Nach dem schweren Unwetter mit einem Toten und drei Schwerverletzten ist der Nationalpark Sächsische Schweiz für Besucher gesperrt. Es besteht demnach akute Lebensgefahr durch Sturmschäden. Das Unglück ereignete sich nahe der Felsenbühne. Ein Baum begrub einen 28-jährigen Mann unter sich. Die Deutsche Bahn bleibt weit hinter ihrem eigenen Ziel zurück. Nur 58,7% der Fernzüge waren im ersten Halbjahr pünktlich unterwegs. Bahnchefin Paller sagte der Welt am Sonntag trotzdem, die Bahn werde oft schlechter gemacht, als sie tatsächlich sei.
6: Wer regelmäßig mit dem ICE oder IC unterwegs ist, kennt das. Auf dem Bahnsteig werden aus ein paar Minuten schnell mal eine halbe Stunde oder deutlich mehr. Paller sieht die Schuld dafür auch bei früheren Führungskräften. Es habe an einer echten Leistungskultur gefehlt, sagt sie. Das will sie jetzt ändern. Verantwortung soll wieder klar verteilt werden, Entscheidungen schneller fallen und die Bahn insgesamt zuverlässiger werden. Trotz der vielen Probleme gibt Paller dem Konzern noch die Schulnote 3. Zoe Tassovali, Redaktion.
4: Der Fußballweltverband FIFA gibt seine Investorenpläne auf. Das erklärte Verbandspräsident Infantino in der Nacht. Infantino wollte einen Teil der kommerziellen FIFA-Rechte etwa an der Weltmeisterschaft an einen Investor verkaufen. Mehrere Kontinentalverbände kritisierten die Pläne. Die UEFA drohte sogar mit einem WM-Boykott.
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7: In Baden-Württemberg haben wir heute eine Unwetterwarnung. Am Vormittag bleibt es stark bewölkt mit Regen. Besonders im Süden kann es gewittern. Am Nachmittag lockert es auf. Die Höchstwerte liegen bei 23 bis 27 Grad. Gegen Abend wird es freundlicher, perfekt fürs Abendessen draußen. Morgen erwartet uns ein sonniger Sonntag mit bis zu 32 Grad. Gerade sieht's in Pforzheim am Gasometer nach 23 Grad aus, in Lörrach am Burghof 24 und in Wertheim an der Burg 23. Genießt das Wochenende.
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7: A5 Basel Richtung Karlsruhe zwischen Dreieck Weil am Rhein und Dreieck Neuenburg 3 Kilometer Stau, 18 Minuten Zeitverlust. A6 Heilbronn Richtung Nürnberg zwischen Bretzfeld und Öhringen 3 Kilometer Stau, 24 Minuten länger. A7 Füssen-Reute Richtung Ulm zwischen Kreuz Memmingen und Föhringen 12 Kilometer Stau, 29 Minuten. A8 Stuttgart Richtung Karlsruhe zwischen Heimsheim und Pforzheim Ost 4 Kilometer Stau, 17 Minuten Geduld, gute Fahrt.
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0: Eisberg. Wochenende sowieso. Wir starten rein mit einer klitzekleinen Arschbombe. Auf süß aber. Ihr hört Big FM und ich bin sicher, wir alle sind aber sowas von ready, uns jetzt eine kleine geile Zeit zu machen. Denn am Ende des Tages, die komplette Hitze war jetzt die letzten zwei Tage oder vielleicht die letzten drei. Jetzt kommt wieder so ein bisschen Wind um die Nase. Ganz vorsichtig und langsam. Was treiben wir so, Susel?
1: Dieses Wochenende Balkonien, würde ich mal sagen. Ja, der passende Campari ist schon gekauft.
0: Und go.

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23: It's finally Sommer again. Hallo Deutschland. Happy Wochenende. Und lieben wir den Sommer immer noch? Oder wieder? Sade?
24: Nein. Nein. Ich genieße sie nicht. Ich verachte sie. Ich sitze in meiner Wohnung. Ich glaube nicht, dass ich heute nochmal das Haus verlasse.
23: Also mit sie meint Sade natürlich die Hitze. Und naja. Verachten ist ein großes Wort. Ich checke aber, dass es hin und wieder auch mal schön ist, wenn wieder ein bisschen Lüftchen durch die Bude geht. In den nächsten Tagen geht es ja minimal runter, also kühlt euch ab, so gut es geht. Team, zur Not Füße ins Planschbecken, Balkonien chillen, im Schatten. Have fun.

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3: Tja, Leute, was jetzt kommt, werdet ihr nicht glauben. 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
4: Nein, das glaube ich ja gar nicht. 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
3: Ja, und der Papst ist katholisch, Alex Petrovic ist der maskuline Mann und der Michael ist käsig. Aber wenn du denkst, ja gut, irgendwann reicht's ja auch, die können ja nicht...

0: von Donald Trumps Schwiegersohn. Tja, Korruption ist halt nur blöd für die, die nicht Teil davon sind. Diese Trottel. Aber es gibt auch Kritik. Für den Europäischen Fußballverband UEFA ist zum Beispiel der Gülleeimer jetzt endgültig voll. In einem Statement heißt es: Keiner von uns besitzt den Fußball. Es ist nicht an der FIFA, ihn zu verkaufen. Genau, das ist nämlich immer noch der Job der UEFA. Kleiner Spaß. Aber man muss sich mal überlegen, die FIFA ist so arisch, dass selbst die UEFA daneben aussieht wie der größte Saubermann. Das ist wie wenn du sagst:
1: Ja, ja, klar, Darth Vader ist schlimm, aber immerhin ist es nicht Lord Voldemort.
0: Aber wird Infantino auch dieses Mal damit durchkommen? Wahrscheinlich ja. Die kleinen der insgesamt 211 FIFA-Mitgliedsverbände, vor allem aus Mittelamerika, Afrika und Asien, hängen nämlich finanziell komplett an Infantino, der uns damit wieder klar macht, man ist nur einen Buchstaben davon entfernt, dass im Wort Mafia auch das Wort FIFA steckt.
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3: Ich sagte, Geld ist nicht das Wichtigste, sondern was anderes. Gold.
4: Okay, wenn es nicht gerade um Gold geht, darf es auch gern um Geld gehen. Hi, Reese hier. Heute geht es um den Mindestlohn, ne, den gesetzlichen. Der hat sich nämlich geändert. Gerade für Azubis, Minijobber und Studierende kam da Neues auf uns zu. Seit dem 1. Januar 2026 stieg der nämlich an von 13,90 Euro brutto pro Stunde auf natürlich 14,60 Euro, dann ab dem Jahr 2027. Wichtig dabei ist zu wissen, der Mindestlohn gilt grundsätzlich für alle Arbeitnehmer ab 18 Jahren. Es gibt aber natürlich auch Ausnahmen. Zum Beispiel, wenn ihr gerade Azubi seid oder ein Pflichtpraktika macht. Von der Erhöhung profitieren natürlich auch die Leute, die gerade mit niedriger Bezahlung im Job sind. Zum Beispiel im Einzelhandel, in der Gastro oder auch in der Logistik, bei Lieferdiensten oder natürlich auch Reinigungskräfte. Wer schon Mindestlohn bekommt, der bekommt dann logischerweise auch automatisch mehr Geld ab jetzt. Mehr zum Thema Mindestlohn haben wir für euch zusammengepackt online. Also klickt euch rein.
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4: Ich bin Dirk Zeitler. Der Fußball-Weltverband FIFA gibt seine umstrittenen Investorenpläne auf. Das erklärte Verbandspräsident Infantino in einer Stellungnahme. Infantino wollte einen Teil der kommerziellen FIFA-Rechte etwa an der Weltmeisterschaft an einen Investor verkaufen. Thomas Thonfeld, was bedeutet der Rückzieher denn für den FIFA-Chef persönlich?
5: Also Infantino hat auf jeden Fall an Einfluss verloren, denn selbst in seinem engsten Umfeld gab es ja Widerstand gegen die Milliardenpläne und außerdem hat das Projekt dazu geführt, dass sich die europäischen Verbände einig wie selten hinter UEFA-Präsident Schäferin versammelt haben, der den Widerstand ja quasi angeführt hat, wie übrigens auch während der WM schon, nachdem die FIFA damals die Rotsperre des US-Spielers Balogun ausgesetzt hatte. Also da kristallisiert sich ein echter Gegenspieler für Infantino heraus. Dass der von sich aus zurücktritt, ist aber eher nicht zu erwarten. Er müsste wohl schon abgewählt werden.
4: Vielen Dank, Thomas Thonfeld. Die Migrationskrise in der spanischen Nordafrika-Exklave Ceuta ist nach Angaben der spanischen Regierung nach dem Andrang von mindestens 50.000 Menschen nun praktisch überwunden. Laut Spaniens Außenminister kehrten fast alle Migranten nach Marokko zurück.
6: Die Zustände in Ceuta haben sich normalisiert. Politisch hat sich die Krise damit aber noch lange nicht erledigt, denn sie führte zu massiven Unstimmigkeiten zwischen Spanien und den anderen EU-Staaten, die hochempfindlich auf die Migrationsbewegungen reagiert haben. Frankreich verstärkte die Grenzkontrollen zu Spanien und Italien setzte den freien Personenverkehr in Europa kurzerhand aus. Viel zu voreilig, wie sich jetzt zeigt. Uli Reitinger, Nachrichtenredaktion.
4: Nach dem stärksten Erdbeben seit etwa 40 Jahren rund um die süditalienische Großstadt Neapel hat es in der Nacht mehrere Nachbeben gegeben. Das Nationale Institut für Geophysik und Vulkanologie registrierte nach dem Erdstoß am Freitagabend mit einer Stärke von 4,7 zahlreiche Nachbeben bis in den Morgen hinein. Nach Angaben der Behörden wurden in der Region 21 Menschen verletzt. Das Niedrigwasser des Rheins hat in Nordrhein-Westfalen an der ersten Stelle einen historischen Tiefpunkt erreicht. Am Rheinpegel Köln wurden am Morgen 68 cm gemessen. Das ist 1 cm weniger als der bisherige Rekordtiefstand dieses Pegels aus dem Jahr 2018.
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7: In Baden-Württemberg gibt es heute Gewitter und kräftigen Regen im Süden und Osten. Die Temperaturen liegen zwischen 23 und 27 Grad. Lieber auf Indoor-Pläne setzen. Morgen wird es sonniger mit bis zu 33 Grad. Perfekt für den Park. Am Sonntag bleibt es heiß mit bis zu 31 Grad. Also schnapp dir deine Badehose für den See. Aktuelle Werte in Heidelberg am Schloss haben wir 24 Grad. In Bühl am Rathausplatz ebenfalls 24 Grad. Und in Schwäbisch Hall am Marktplatz 23 Grad.
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7: A5 Karlsruhe Richtung Basel zwischen La und Ettenheim. 3 Kilometer Stau, mindestens 33 Minuten. A6 Heilbronn Richtung Nürnberg zwischen Bretzfeld und Öhringen. 3 Kilometer Stau, mindestens 26 Minuten. A8 Stuttgart Richtung München zwischen Eichelberg und Ausfahrt Hohenstadt. 4 Kilometer Stau, 21 Minuten. A8 Stuttgart Richtung Karlsruhe zwischen Heimsheim und Pforzheim Ost. 4 Kilometer Stau, mindestens 25 Minuten. Gute Fahrt.
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0: Ihr hört Big FM, es ist Samstag, es ist Ferientime all over the place in Deutschland. Und hier ist die klitzekleine Sommerferienanstalt. Was treiben wir so? Außer gut gehen lassen, ordentlich frühstücken oder noch ein zweites Mal frühstücken und vielleicht nachher ein kleines bisschen shoppen gehen. 08900901, kostenlose Hotline direkt hierher. Ben, was machst du?
1: Liebe Grüße aus Algerien, ne, teilweise fast 48 Grad, das ist natürlich auch viel am Strand. Und ich höre euch gerne am Strand, macht Spaß, euch zuzuhören.
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5: Sommerferientime. Und zwar jetzt wirklich mal ganz kurz überall in Deutschland. Heißt auch super viel in Urlaub fahren, Auto packen, dies, das. Wohin geht's denn?
6: Wir machen ein paar Tage die belgische Nordsee. Also jetzt gar nicht so fancy, aber das ist so ein bisschen Tradition mit der Familie.
7: Wir machen jetzt wieder mit dem Wohnmobil noch einen Trip. Also jetzt gehen wir nach Neuenburg, das ist unten bei Basel, da besuchen wir Freunde. Dann steht dieses Jahr noch ein bisschen Lago Maggiore an.
8: Nach Österreich in die Berge, Canyoning und Fahrradfahren und ja, Wandern halt.
5: Wow, klingt richtig nice. Und wenn wir am Ende des Tages zu Hause bleiben und Urlaub da machen, wo wir sowieso immer sind, ist sowieso am schönsten. Chillig machen, let's go.
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0: We are all in this together. Happy Sommerferien. Hier ist Big FM. Und oh mein Gott, endlich ist es soweit. Alle sind raus aus der Schule, die Zeugnisse sind vergeben. Zeit nochmal, diesen wunderbaren Mitschülerinnen und Mitschülern zu gedenken, die immer gesagt haben, oh nein, oh Gott, es wird so schrecklich, ich konnte gar nichts, es wird, oh mein Gott. Und dann am Ende komplett on fleek abgeliefert haben und wieder mit ihrer klitzekleinen 1- rausgegangen sind, während wir dann doch mit der 4+ bestenfalls dastanden.
1: Oh mein Gott, Digga. Laura Pasch, Grüße gehen raus an dich.
2: Ja komm, halt's Maul so. Wir wissen alle, dass du eine gute Note hast.
1: Bitte hör auf damit. Das fuckt so ab.
3: Sei real. Das ist schöner für uns alle.
1: Ich hasse diese Menschen, die so sind, weil ich habe früher nie gelernt. Ich war nie krass in der Schule. Und dann kommen die an, heulen im Unterricht, in den Klausuren. Die Lehrerin fokussiert sich nur auf die und dann kommen die nach der Klausur zu einem und sind so, ja, voll scheiße. Und dann höre ich die Note 1+. Wie?

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2: 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Heute Abend in Heidelberg in der Halle 02, 90er und 2000er Themenparty. 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Ganz viel Spaß. 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

0: Ich bin Dirk Zeitler. Nach dem Ansturm zehntausender Migranten auf die spanische Exklave Ceuta in Nordafrika sind die meisten Menschen nach Angaben der spanischen Regierung nach Marokko zurückgekehrt. Angesichts kaum vorhandener Aussichten auf eine Weiterreise sowie fehlender Unterkunft und Versorgung hätten die Menschen enttäuscht und freiwillig die Rückreise angetreten, berichtet die Zeitung El País. Die Zahl der Toten stieg auf 67. Die Einsatzkräfte suchten auch am Vormittag weiter das Meer ab. Der Fußball-Weltverband FIFA gibt seine umstrittenen Investorenpläne auf. Der Vorschlag werde abgesagt, erklärte Verbandspräsident Infantino in einer in der Nacht veröffentlichten Stellungnahme.
1: Infantino begräbt sein Projekt in einer kurzen Mitteilung, verschickt per Mail um 2:30 in der Nacht. Das Projekt sollte unsere FIFA-Mitgliedsverbände und unseren Sport weltweit stärken, schreibt der FIFA-Boss. Aber man habe allen aufmerksam zugehört und dabei sei klar geworden, dass das Projekt Spaltungen geschaffen habe. Asien und Mittel- und Nordamerika hatten sich klar gegen die Pläne ausgesprochen. Europa drohte sogar mit WM-Boykott. Infantino hat dann doch begriffen, sein Projekt ist tot. Damit nicht auch noch sein Kopf rollt, musste er den Rückzieher machen. Uli Reitinger, Nachrichtenredaktion.
0: Der neue Monat bringt wieder einige Änderungen. So bekommt, wer eine neue Photovoltaikanlage anschafft, ab August eine etwas geringere Vergütung. Außerdem ändert sich etwas beim Recht auf Ganztagsbetreuung für Erstklässler.
2: Hausaufgabenhilfe, Spielen oder Sport. Schulanfänger haben nun das Recht auf eine Betreuung von bis zu 8 Stunden pro Tag. Allerdings sagen Experten, vor allem in den westdeutschen Bundesländern gäbe es noch zu wenig Personal oder geeignete Räume. Viele Familien müssten deshalb erst einmal Notlösungen in Kauf nehmen. Auch die Bundesbildungsministerin bittet um Geduld, spricht aber von einem Meilenstein in Sachen Chancengleichheit. Claudia Wächter, Nachrichtenredaktion.
0: Die aktuellen Waldbrände in Griechenland haben besonders die Ortschaft Porto Germeno rund 60 Kilometer westlich von Athen getroffen. In dem Küstenort sollen bis zu 100 Häuser verbrannt sein, sagte der Vizebürgermeister der umliegenden Gemeinde Mandra. Aufgrund der starken Winde könnten derzeit keine Löschflugzeuge eingesetzt werden.
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5: In Baden-Württemberg gibt's heute eine Unwetterwarnung. Der Nachmittag bringt Gewitter und starken Regen im Süden und Osten. Temperaturen bis zu 27 Grad machen ein Kaffee-Date drinnen ideal. Am Abend klart es dann auf, perfekt für einen Spaziergang. Morgen wird's freundlicher und wärmer mit bis zu 32 Grad. Ideal für den See, also Vibes auf Sommer einstellen. Aktuelle Werte in Karlsruhe am ZKM 24 Grad, in Reutlingen an der Achalm 25 Grad und in Ludwigsburg am Residenzschloss ebenfalls 25 Grad.
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5: A5 Karlsruhe Richtung Heidelberg zwischen Kronau und Waldorf-Wiesloch. 6 Kilometer Stau, 13 Minuten Zeitverlust. A5 Karlsruhe Richtung Basel zwischen Offenburg und Ettenheim. 5 Kilometer Stau, 35 Minuten. Außerdem auf der A5 Basel Richtung Karlsruhe zwischen Efringenkirchen und Dreieck Neuenburg. 2 Kilometer Stau und 12 Minuten Zeitverlust. Sowie zwischen Rastatt Nord und Rastatt Süd mit 3 Kilometern Stau, 13 Minuten Zeitverlust. Gute Fahrt.
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0: Urlaubscrew, welcome. Schönes Wochenende, ihr hört Big FM. Hier ist die Badeanstalt der Herzen. Schmeißt euch rein. Lasst uns alle zusammen eine richtig gute Zeit haben. Es ist der beste Tag der Welt. Besser als Samstag kannst du wirklich nicht sein. Erster Samstag im Sommer August. Und wir lassen es ordentlich krachen. Was sind so die Pläne für heute Abend und überhaupt das Wochenende?
1: Heute saufen, morgen saufen, übermorgen saufen und Schwimmbad.

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2: Heute ist Support Your Local Heroes Tag. In Mannheim im Zimmer haben wir Rasselbande Kollektiv und genau die unterstützen wir. Das Mannheimer Kollektiv, also Local DJs und Sounds supporten on Fleek heute. Studis kommen im Rabatt rein. Wir haben an Sounds Techno, Trance und Elektro und das Besondere ist, es gibt eine saugeile Lichtshow da im Club im Zimmer. LEDs, die sich von hinterm DJ-Pult über die Decke ziehen. Also es wird legendary. Ab 11. Viel Spaß.
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4: Ich bin Babette Büchner. Eine Woche nach dem tödlichen Anschlag eines Islamisten am Rande des Christopher Street Days in Berlin finden auch heute einige CSD-Paraden statt. In Hamburg werden bis zu 250.000 Teilnehmer erwartet. Die Polizei hat ihr Sicherheitskonzept nachgeschärft. Laut einer Survey-Umfrage fühlen sich viele nicht mehr sicher.
5: Immerhin 38% sagen laut der Umfrage, dass ihr Sicherheitsgefühl eindeutig oder eher abgenommen hat. Gut die Hälfte meinten dagegen, dass das Sicherheitsgefühl sich bei ihnen nicht verändert habe. Immer häufiger

0: bringen die Sicherheitsvorkehrungen von Veranstaltungen aber finanzielle Probleme für die Ausrichter mit sich. Deshalb sagt der Berliner Landeschef der Polizeigewerkschaft Pfalzgraf, hier sollte der Staat außergewöhnliche Sicherheitsmaßnahmen wie mobile Schutzeinrichtungen oder Fahrzeugsperren finanzieren. Thomas Thonfeld, Nachrichtenredaktion.
1: In der Nordafrika-Exklave Ceuta hat sich die Lage nach dem Ansturm zehntausender Menschen entspannt. Nach Angaben der spanischen Regierung sind die meisten von ihnen nach Marokko zurückgekehrt. Die Menschen seien enttäuscht und freiwillig zurückgereist, weil es keine Aussicht auf eine Weiterreise gegeben habe und Unterkünfte und eine Versorgung fehlten, schreibt die Zeitung El País. Bei starkem Wind breiten sich in Griechenland aktuell mehrere große Wald- und Buschbrände aus. Besonders eine Ortschaft rund 60 Kilometer westlich von Athen ist betroffen. In dem Küstenort sollen bis zu 100 Häuser verbrannt sein.
2: Das größte Unglück ist, dass die Hubschrauber und Löschflugzeuge am Boden bleiben müssen. Der Wind ist einfach zu stark. Stattdessen kämpfen hunderte Feuerwehrleute am Boden und versuchen dort, die Flammen einzudämmen. Auf einer Fläche, die immer noch gut 6x6 Kilometer groß ist, also so ungefähr so groß wie 5000 Fußballplätze. Etliche Ortschaften, darunter auch Porto Hermenó, sind längst evakuiert. Fernsehbilder zeigen die Verwüstung in dem kleinen Küstenort. Viele Häuser sind dort ausgebrannt, von manchen stehen nur noch die Grundmauern. Aus Athen, Alexia Angelopoulou.
1: Der umstrittene FIFA-Deal ist Geschichte, doch die UEFA geht den Weltverbandsboss Infantino weiter hart an und fordert personelle Konsequenzen. Die derzeitige Führung habe nicht nur das Vertrauen der UEFA verloren, sondern auch das vieler anderer Mitglieder der Fußballfamilie, teilte der Verband mit.
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5: In Baden-Württemberg bleibt es heute meist wolkenverhangen mit teils kräftigen Schauern und Gewittern, vor allem im Süden. Ab Nachmittag wird's freundlicher, Sonne zeigt sich im Westen. Höchsttemperaturen liegen bei etwa 27 Grad. Morgen erwartet uns ein Mix aus Sonne und Wolken. Perfekt für einen Besuch im Straßencafé oder eine Radtour durch den Schwarzwald. Aktuelle Werte: Gengenbach in der Altstadt 27 Grad, Maulbronn am Kloster 25 Grad und Nagold an der Burgruine Hohennagold ebenfalls 25 Grad.
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5: Hier kommt der Verkehrsüberblick. A5 Basel Richtung Karlsruhe. Zwischen Efringenkirchen und Dreieck Neuenburg. Stau über 3 Kilometer, mindestens 16 Minuten Zeitverlust. A5 Karlsruhe Richtung Heidelberg zwischen Kronau und Waldorf-Wiesloch. 7 Kilometer stockend, mindestens 15 Minuten. A5 Karlsruhe Richtung Basel zwischen Karlsruhe Süd und Rastatt Süd. Das Ganze zieht sich über 7 Kilometer hin. Zeitverlust mindestens 31 Minuten. Gute Fahrt.
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2: 90er dürfen geballert werden. Heute Abend in Heidelberg in der Halle 02. 90er und 2000er Themenparty. Sounds, alle Hits aus den 90er und 2000ern. So Nelly Furtado-mäßig, Justin Timberlake, dies, das. Es ist Throwback-Feeling on fleek. Also mit Resident DJ und so. Mixed Music mit fantastischem Dresscode. 90er-Style, Baggy Jeans, Buffalos, Tanktops. Alles kann, nix muss. Ganz viel Spaß. Ab 11.
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4: Ich bin Babit Büchner. In der Nordafrika-Exklave Ceuta hat sich die Lage nach dem Ansturm zehntausender Menschen entspannt. Nach Angaben der spanischen Regierung sind die meisten von ihnen nach Marokko zurückgekehrt.
5: Die Menschen seien freiwillig aus Ceuta abgezogen, hieß es, enttäuscht darüber, weil es weder Unterkunft noch Verpflegung gab und keine Aussicht auf eine Weiterreise von dort. Es habe niemand die Grenze zum EU-Festland überschritten, betonte der EU-Migrationskommissar. In der Expertenrunde heute soll es unter anderem um die Unterstützung der Union für Spanien und die diplomatischen Bemühungen mit Marokko gehen. Das Treffen soll bei der Koordinierung politischer Entscheidungen helfen. Thomas Thonfeld, Nachrichtenredaktion.
4: In Hamburg läuft gerade die große Parade zum Christopher Street Day. Eine Woche nach dem islamistischen Terroranschlag auf den CSD in Berlin werden rund 250.000 Menschen erwartet.
6: Laute Musik dröhnt aus den Lautsprechern. Die Stimmung unter den tausenden Teilnehmern ist total entspannt. Zum Dresscode gehören heute natürlich T-Shirts und Haarschmuck in bunten Farben.

0: oder Fantasiekostüme. Die Polizei zeigt Präsenz, aber auch die Beamten sind sehr entspannt. Innensenator Grote freut sich auf einen bunten und fröhlichen CSD. Aus Hamburg, Bernhard Sprengel.
1: Es gibt gute Nachrichten aus Frankreich. Der große Waldbrand an der französischen Atlantikküste ist nach Angaben von Frankreichs Innenminister unter Kontrolle. Das Feuer breite sich nicht weiter aus, sagte der Minister. Mehr als 10.000 weitere Menschen können in ihre Wohnungen zurückkehren. Bislang durften 198.000 der über 220.000 Betroffenen wieder nach Hause. In Griechenland breiten sich dagegen bei starkem Wind aktuell mehrere große Wald- und Buschbrände aus. Der umstrittene FIFA-Deal ist Geschichte, doch die UEFA geht den Weltverbandsboss Infantino weiter hart an und fordert personelle Konsequenzen. Die derzeitige Führung habe nicht nur das Vertrauen der UEFA verloren, sondern auch das vieler anderer Mitglieder der Fußballfamilie, teilte der Verband mit. In der Nacht hatte Infantino seine umstrittenen Pläne zum Verkauf von WM-Anteilen an Investoren zurückgezogen.
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4: Achtung, für Baden-Württemberg gilt heute eine Unwetterwarnung mit Gewitter und starkem Regen im Osten und Süden. Die Temperaturen klettern auf angenehme 26 bis 27 Grad. Besonders im Westen fühlt sich das sommerlich an. Am Abend klart es auf, das macht sich gut für einen entspannten Weekend-Chill-Out mit Freunden. Aktuell sind es in Villingen-Schwenningen am Schwenninger Moos jeweils 26 Grad und ebenso in Heidelberg in der Altstadt 26 Grad. Also nutzt den Nachmittag, die Stimmung ist schon sommerlich. Genießt die sommerliche Stimmung, bevor die Sonne untergeht.
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4: Achtung, in Baden-Württemberg gibt es aktuell eine Unwetterwarnung mit Starkregen im Osten und Süden. Achtung im Verkehr. Auf der A5 von Karlsruhe Richtung Darmstadt hast du zwischen Kronau und Kreuz Heidelberg 14 Kilometer stockenden Verkehr. Rechne mit mindestens 19 Minuten extra. Weiter geht's mit der A8 von Stuttgart Richtung Karlsruhe. Zwischen Heimsheim und Pforzheim Ost sind 2 Kilometer Stau, was dir 9 Minuten kostet. Sicher auf der Straße unterwegs. Gute Fahrt.
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2: Ich sagte, Geld ist nicht das Wichtigste, sondern was anderes. Gold.
3: Okay, wenn es nicht gerade um Gold geht, darf es auch gern um Geld gehen. Hi, Reese hier. Heute geht es um den Mindestlohn, ne, den gesetzlichen. Der hat sich nämlich geändert. Gerade für Azubis, Minijobber und Studierende kam da Neues auf uns zu. Seit dem 1. Januar 2026 stieg der nämlich an von 13,90 Euro brutto pro Stunde auf natürlich 14,60 Euro, dann ab dem Jahr 2027. Wichtig dabei ist zu wissen, der Mindestlohn gilt grundsätzlich für alle Arbeitnehmer ab 18 Jahren. Es gibt aber natürlich auch Ausnahmen. Zum Beispiel, wenn ihr gerade Azubi seid oder ein Pflichtpraktika macht. Von der Erhöhung profitieren natürlich auch die Leute, die gerade mit niedriger Bezahlung im Job sind. Zum Beispiel im Einzelhandel, in der Gastro oder auch in der Logistik, bei Lieferdiensten oder natürlich auch Reinigungskräfte. Wer schon Mindestlohn bekommt, der bekommt dann logischerweise auch automatisch mehr Geld ab jetzt. Mehr zum Thema Mindestlohn haben wir für euch zusammengepackt online. Also klickt euch rein.
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2: Heute ist Support Your Local Heroes Tag. In Mannheim im Zimmer haben wir Rasselbande Kollektiv und genau die unterstützen wir. Das Mannheimer Kollektiv, also Local DJs und Sounds supporten on Fleek heute. Studis kommen im Rabatt rein. Wir haben an Sounds Techno, Trance und Elektro und das Besondere ist, es gibt eine saugeile Lichtshow da im Club im Zimmer. LEDs, die sich von hinterm DJ-Pult über die Decke ziehen. Also es wird legendary. Ab 11. Viel Spaß.
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4: Ich bin Babette Büchner. Die Lage in der spanischen Exklave Ceuta hat sich nach dem Ansturm zehntausender Migranten entspannt. 22 europäische Staats- und Regierungschefs machen jetzt aber mit einem offenen Brief Druck auf Spanien. Darin werfen sie Madrid indirekt vor, mit jüngsten Entscheidungen unerwünschte Signale ausgesendet zu haben. Auch Bundeskanzler Friedrich Merz hat unterzeichnet. Vor einigen Monaten hatte Spanien die Legalisierung von rund 500.000 irregulären Migranten eingeleitet. In Hamburg läuft die große Parade zum Christopher Street Day. Eine Woche nach dem islamistischen Terroranschlag am Rande des CSD in Berlin werden rund 250.000 Menschen erwartet. Die Polizei hat ihr Sicherheitskonzept überarbeitet.
5: Doppelt so viele Beamte wie im vergangenen Jahr sollen für mehr Sicherheit sorgen. Polizeipräsident Schnabel gab aber zu bedenken, dass auch hohe Sicherheitsvorkehrungen keine Garantie für eine Veranstaltung ohne Zwischenfälle sind. Der Verein Pride Week, der den CSD in Hamburg organisiert, erklärte, man wolle sich durch den Anschlag in Berlin nicht einschüchtern lassen. Dirk Zeitler, Nachrichtenredaktion.
4: Aus Frankreich gibt es gute Nachrichten. Der große Waldbrand an der französischen Atlantikküste ist nach Angaben von Frankreichs Innenminister unter Kontrolle. In Griechenland breiten sich dagegen bei starkem Wind aktuell mehrere große Brände aus.
6: Das größte Unglück ist, dass die Hubschrauber und Löschflugzeuge am Boden bleiben müssen. Der Wind ist einfach zu stark. Stattdessen kämpfen hunderte Feuerwehrleute am Boden und versuchen dort, die Flammen einzudämmen. Auf einer Fläche, die immer noch gut 6x6 Kilometer groß ist, also so ungefähr so groß wie 5000 Fußballplätze. Etliche Ortschaften, darunter auch Porto Germano, sind längst evakuiert. Fernsehbilder

0: Küstenort. Viele Häuser sind dort ausgebrannt, von manchen stehen nur noch die Grundmauern. Aus Athen, Alexia Angelopoulou.
1: Und zum Fußball. Gianni Infantino steht unter Druck. Nach dem Aus der umstrittenen Investorenpläne entziehen einige europäische Verbände dem FIFA-Boss das Vertrauen und stellen sich klar hinter die UEFA. Die Europäische Fußballunion hatte die Pläne als schäbigen Deal kritisiert und mitgeteilt, dass die aktuelle Führung des Weltverbands das Vertrauen der UEFA verloren habe.
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4: In Baden-Württemberg gibt's heute eine Unwetterwarnung. Der Nachmittag bleibt wolkig, mit Gewittern im Süden und Osten und starkem Regen. Abends klart es langsam auf. Freut euch auf einen trockeneren Abend. Morgen wird's sonnig bei bis zu 32 Grad. Ideal für einen Tag am See. Ab Montag wird es richtig heiß mit bis zu 35 Grad. Aktuell sieht's so aus: in Rottweil am Testturm 28 Grad, in Mannheim an der Neckarwiese 26 und in Konstanz an der Imperia 27 Grad. Macht was draus.
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4: A5 Karlsruhe Richtung Darmstadt. Zwischen Kronau und Kreuz Heidelberg 10 Kilometer stockend. Zeitverlust mindestens 13 Minuten. A5 Basel Richtung Karlsruhe zwischen Efringenkirchen und Dreieck Neuenburg 1 Kilometer Stau. Mindestens 12 Minuten. A5 Basel Richtung Karlsruhe zwischen Teningen und Herbolzheim 5 Kilometer Stau. 40 Minuten. A8 München Richtung Stuttgart zwischen Merklingen und Mühlhausen 6 Kilometer stockend. Mindestens 11 Minuten. Gute Fahrt.
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4: Ich bin Babette Büchner. Als Reaktion auf den Ansturm zehntausender Migranten auf die spanische Nordafrika-Exklave Ceuta fordern 22 EU-Staaten eine Dringlichkeitssitzung der Innenminister. Heute kommen bereits Experten der Mitgliedstaaten in einer Krisensitzung zusammen. Ein Großteil der Migranten soll inzwischen wieder nach Marokko zurückgekehrt sein.
5: Die Menschen seien freiwillig aus Ceuta abgezogen, hieß es, enttäuscht darüber, weil es weder Unterkunft noch Verpflegung gab und keine Aussicht auf eine Weiterreise von dort. Es habe niemand die Grenze zum EU-Festland überschritten, betonte der EU-Migrationskommissar. In der Expertenrunde heute soll es unter anderem um die Unterstützung der Union für Spanien und die diplomatischen Bemühungen mit Marokko gehen. Das Treffen soll bei der Koordinierung politischer Entscheidungen helfen. Thomas Thonfeld, Nachrichtenredaktion.
4: Die drei ostdeutschen CDU-Ministerpräsidenten stellen sich gegen die geplante Rentenreform. Sie wollen die abschlagsfreie Rente nach 45 Beitragsjahren nicht abschaffen. Unionsfraktionschef Thorsten Frey hält jedoch dagegen. Der Vorschlag der Rentenkommission zur sogenannten Rente mit 63 sei vollkommen richtig und ein wirklich kluger Vorschlag, sagte Frey der Bild-Zeitung. Der Fußball-Weltverband FIFA hat seine umstrittenen Investorenpläne aufgegeben, aber die Kritik reißt nicht ab. Die derzeitige Führung habe nicht nur das Vertrauen der UEFA verloren, sondern auch das vieler anderer Mitglieder der Fußballfamilie, hieß es von der Europäischen Fußballunion.
6: Die UEFA begrüßt zwar den Stopp der milliardenschweren Investorenpläne, aber attackiert weiter FIFA-Präsident Infantino und fordert personelle Konsequenzen. Von einem schäbigen und undurchsichtigen Deal ist die Rede, so könne es nicht weitergehen, mit geheimen Vorhaben, die im Eilverfahren vorangetrieben würden. Auch DFB-Präsident Neuendorf forderte einen Wechsel hin zu einer Kultur, in der Entscheidungen wieder von den Mitgliedern in den Gremien diskutiert und getroffen werden. Ursula Winkler, Nachrichtenredaktion.
4: Aus Frankreich gibt es gute Nachrichten. Der große Waldbrand an der französischen Atlantikküste ist nach Angaben von Frankreichs Innenminister unter Kontrolle. Anders ist die Lage in Griechenland. Dort toben mehrere große Brände. Besonders schlimm hat es eine Region rund 60 Kilometer westlich von Athen erwischt. In einem Küstenort sind dort 100 Häuser abgebrannt.
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0: In Baden-Württemberg gibt es heute Nachmittag kräftige Gewitter mit starkem Regen, besonders auf der Schwäbischen Alb. Später lockert es auf bei bis zu 28 Grad. Morgen wird es sonnig und heiß mit bis zu 33 Grad. Ideal für den See oder Grillen mit Freunden. Restliches Wochenende sonnig und warm. Aktuell schaut es gut aus. Donaueschingen an der Donauquelle hat 26 Grad. Heidelberg an der Neckarwiese und Ettlingen am Schloss haben jeweils 28 Grad. Genießt den Tag und macht das Beste draus. Viel Spaß!
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0: A5 Basel Richtung Karlsruhe. Zwischen Teningen und Rust stockt es auf 3 Kilometern. Mindestens 9 Minuten bleiben im Stau hängen. B10 Ulm Richtung Stuttgart. Zwischen Esslingen, Mettingen und Hedelfingen dichter Verkehr. Rechnet damit mindestens 11 Minuten extra. In Ludwigshafen am Rhein B44 zwischen Bruchwiesenstraße und Rheinuferstraße läuft es nicht flüssig. Dichter Verkehr sorgt für mindestens 10 Minuten mehr. Viel Geduld da draußen. Gute Fahrt.
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4: Ich bin Babit Büchner. Nach dem Ansturm zehntausender Migranten auf die spanische Exklave Ceuta in Nordafrika erhöhen 22 EU-Länder den Druck auf Spanien. In einem Brief werfen sie Madrid indirekt vor, Menschen Anreize gegeben zu haben, den Weg in die EU zu wagen. Auch Bundeskanzler Friedrich Merz hat unterzeichnet.
5: Zigtausende Menschen strömten in nur wenigen Tagen aus Marokko in die kleine spanische Enklave. Dutzende ertranken auf der gefährlichen Reise im Meer. Die EU-Staats- und Regierungschefs deuten an, dass eine Maßnahme der spanischen Regierung einen Anreiz für den Ansturm geschaffen haben könnte. Madrid hatte im Kampf gegen den Arbeitskräftemangel die Legalisierung von rund 500.000 irregulären Migranten eingeleitet. Profitieren sollten davon eigentlich aber Asylbewerber, die ihren Antrag längst gestellt haben, keine Neuankömmlinge. Ursula Winkler, Nachrichtenredaktion.
4: Eine Woche nach dem Terroranschlag am Rande der Christopher Street Day Feiern in Berlin haben in Hamburg Zehntausende für sexuelle und geschlechtliche Vielfalt demonstriert. Eine Parade von 60 Lastwagen als fahrende Bühnen zog durch die Innenstadt. Rund 300.000 Menschen waren nach Angaben von Polizei und Veranstaltern auf den Straßen. Bei starkem Wind breiten sich in Griechenland aktuell mehrere große Wald- und Buschbrände aus. Die größten Fronten liegen rund 60 Kilometer westlich von Athen entfernt.
6: Von Athen aus sind die Rauchwolken deutlich zu sehen. Und auch wenn die Hauptstadt bislang nicht akut gefährdet ist, ist das ein sehr unangenehmes Gefühl. Die beiden Brände hier, die sind gewaltig, jeweils gut 8x8 Kilometer groß. Das heißt, mit dem Auto bräuchte man je nach Tempo gut 10 Minuten, um an solch einer Feuerfront vorbeizufahren. Schuld sind die starken Meltemi-Winde aus Norden. Sie treiben die Flammen voran und sie machen den Feuerwehrleuten das Leben wortwörtlich zur Hölle. Aus Athen, Alexia Angelopoulou.
4: Nach dem stärksten Erdbeben seit etwa 40 Jahren rund um die süditalienische Großstadt Neapel hat es in der Nacht mehrere Nachbeben gegeben. Nach Angaben der Behörden wurden dabei 21 Menschen verletzt. Mauern und Fassadenteile stürzten herab, Felsbrocken und Trümmerteile beschädigten Autos. Nach Angaben der Experten hatte das Beben gestern eine Stärke von 4,7.
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7: In Baden-Württemberg kracht's heute Nachmittag richtig mit heftigen Gewittern in der Mitte, Osten und Süden. Seid also vorsichtig unterwegs. Später wird's klar, perfekt für einen Abendspaziergang bei Temperaturen zwischen 24 und 28 Grad. Morgen gibt's fast wolkenlosen Himmel und bis zu 33 Grad am See. Jetzt noch die aktuellen Werte. In Ulm am Münster haben wir 24 Grad. In Bretten am Melanchthonhaus und Schorndorf am Geburtshaus von Gottlieb Daimler sind es jeweils 28 Grad.
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7: A5 Basel Richtung Karlsruhe zwischen Efringenkirchen und Dreieck Neuenburg. Dichter Verkehr, ihr verliert mindestens 7

0: Minuten. Freiburg im Breisgau B30 1A Autobahnzubringer Mitte zwischen Freiburg-Stühlinger Ochsenbrücke und Freiburg-Weingartenmesse. Dichter Verkehr, 6 Minuten Zeitverlust. Ludwigshafen am Rhein B44 zwischen Bruchwiesenstraße und Rheinuferstraße. Dichter Verkehr, 10 Minuten. Achtet drauf und kommt sicher an. Gute Fahrt.
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4: Ich bin Babette Büchner. Die Lage in Ceuta hat sich nach dem Ansturm zehntausender Migranten entspannt. 22 europäische Staats- und Regierungschefs machen jetzt aber mit einem offenen Brief Druck auf Spanien. Darin werfen sie Madrid indirekt vor, mit jüngsten Entscheidungen unerwünschte Signale ausgesendet zu haben. Auch Bundeskanzler Friedrich Merz hat unterzeichnet. Vor einigen Monaten hatte Spanien die Legalisierung von rund 500.000 irregulären Migranten eingeleitet. Olivia Jones lief an der Spitze des bunten Zuges. Rund 300.000 Menschen haben sich an der Demonstration zum Christopher Street Day in Hamburg beteiligt. Eine Parade von 60 Lastwagen fuhr durch die Innenstadt.
5: Mit Happy-Breitrufen verabschieden sich die Teilnehmer der großen Demonstration zum Christopher Street Day. Laute Musik dröhnt aus den Lautsprechern und von den Lastwagen, die als fahrende Bühnen gedient haben. Viele Teilnehmer haben sich verkleidet, und zwar möglichst schrill, als Fabelwesen, als geflügeltes schwarzes Pferd oder als Hund. Von Trauer über die Opfer in Berlin ist wenig zu spüren, eher Trotz, nach dem Motto, nun erst recht. Aus Hamburg, Bernhard Sprengel.
4: Der Fußball-Weltverband FIFA hat seine umstrittenen Investorenpläne aufgegeben, aber die Kritik reißt nicht ab. Die derzeitige FIFA-Führung habe nicht nur das Vertrauen der UEFA verloren, sondern auch das vieler anderer Mitglieder der Fußballfamilie, hieß es von der Europäischen Fußballunion.
6: Die UEFA begrüßt zwar den Stopp der milliardenschweren Investorenpläne, aber attackiert weiter FIFA-Präsident Infantino und fordert personelle Konsequenzen. Von einem schäbigen und undurchsichtigen Deal ist die Rede, so könne es nicht weitergehen, mit geheimen Vorhaben, die im Eilverfahren vorangetrieben würden. Auch DFB-Präsident Neuendorf forderte einen Wechsel hin zu einer Kultur, in der Entscheidungen wieder von den Mitgliedern in den Gremien diskutiert und getroffen werden. Ursula Winkler, Nachrichtenredaktion.
4: Viel Geduld brauchen Urlauber seit gestern auf deutschen Autobahnen. Als letzte Bundesländer sind nun auch Bayern und Baden-Württemberg in die Sommerferien gestartet. Das sorgte zusammen mit Pendlern und Schwerverkehr für volle Straßen. Erst heute Nachmittag hat sich die Verkehrslage laut ADAC beruhigt. Demnach waren die Staus zur Höchstzeit zwischen 12 und 13 Uhr insgesamt knapp 600 Kilometer lang.

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2: Yes, guten Abend, Deutschland. Hi zusammen, hier ist Rob Green. Es ist Samstag, das heißt höchste Zeit für One World Radio. The sound of Tomorrowland, deutschlandweit und exklusiv hier bei Big FM. Bis Mitternacht die besten Songs vom besten Festival der Welt. Gleich in der Show der Song, der am meisten gespielt wurde bei Tomorrowland dieses Jahr. Das ist Prosper and Clooney mit Free Your Mind. Aber erstmal Lost Frequencies, here's Live It All.

0: einer der meistgespielten Songs bei Tomorrowland dieses Jahr. Prosper, Clooney, Free Your Mind, Big FM, Rob Green an diesem Samstagabend. Herzlich willkommen hier bei One World Radio, The Sound of Tomorrowland. Und jetzt gehen wir zurück zum Festival. Die letzten beiden Wochenenden waren wir mit euch in Boom in Belgien. Sebastian Ingrosso von der Mainstay, Swedish House Mafia hier in der Show. Don't You Worry Child.
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0: tracks there, Geiler Sedvada, Sebastian Ingrosso for the main stage in Boom in Belgien. Ich habe mich lange mit ihm unterhalten bei Tomorrowland und auch gesagt, dass ich die Version von dem Song geil finde. Lady von Mojo aus, knapp 2000 war das. And Don't You Worry Child zusammen im Remix. Sehr geil. Und er wird auch dabei sein bei Tomorrowland in Thailand am Ende des Jahres. Rob Green hier mit Calvin Harrison Jazzy.
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Wir sind deutschlandweit und exklusiv nur wir von Big FM dürfen Tomorrowland im Radio. Hier ist Rob Green mit One World Radio, The Sound of Tomorrowland. A Dream in a Dream, Titelsong aus seinem neuen Album von Rehab. Und jetzt nehmen wir einen Song aus den 80ern von Freeze, von Mr. Hi-Lo, Oliver Heldens, zusammen mit Kreider and the Young Punks, A-E-I-O-U in der Show.

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1: Rob Green, guten Abend, Big FM, One World Radio, The Sound of Tomorrowland. Wochenende 1 hat Martin die Main Stage bei Conscientia geclosed. Dann flog er zur WM und kam wieder zurück nach Boom Belgien, um die Main Stage am zweiten Wochenende closing zu machen. Hier ist er, die Aufnahme von Tomorrowland Main Stage dieses Jahr in Boom in Belgien. Martin Garrix mit Madonna. Song heißt Bizarre.

Guten Abend an diesem Samstag. One World Radio, the sound of Tomorrowland. Das machen wir 4 Stunden lang, 20 Uhr bis Mitternacht deutschlandweit und exklusiv. Culture, gerade gehört mit Trapped und das ist Vintage Culture mit Departamento. Song heißt Toxic. So, kommen wir jetzt zu David Guetta zusammen mit Third Party und John Martin. Hier in der Show ist Human.

0: One World Radio, the sound of Tomorrowland Heights. Zusammen, and here is Rob Green by uns for Alesso, One Republic, Above and Beyond, Medusa and Khaled. Aber das war die Aufnahme von Tomorrowland 2026 vor zwei Wochen in Boom in Belgien von der Crystal Garden mit Shinjuku. Hier in der Show ist Frankie Rizzardo.
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1: Rob Green, exklusiv hier bei Big FM. Und wie geil war bitte Alesso bei Tomorrowland dieses Jahr? War auf der Mainstage und Freedom Stage, hat mega geil performt. Das hier mag ich sehr. Alesso und One Republic Song heißt In Your Eyes, deutschlandweit und exklusiv jeden Samstag. One World Radio, Tomorrowland. 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

0: Meister der Melodien. Seine Sets sind wirklich immer so was von geil. Ich bin riesen Fan von Alesso, damit One Republic in Your Eyes. Und das war auch geil, als es live gespielt wurde, auf sehr vielen verschiedenen Stages bei Tomorrowland. Ja, richtig. Die Vocal Chops in diesem Song sind geil. Moving to the Sun, Hugh Shell in der Show.
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0: set by Tomorrowland, Fisher. That is Hermit, Florence, our man, and What a Life. Big FM, Rob Green, One World Radio, the sound of Tomorrowland. Jeden Samstag, 20 Uhr bis Mitternacht, 4 Stunden lang Songs vom besten Festival der Welt. Und jetzt gehen wir zurück nach Boom, Belgien, Crystal Garden Stage. Ketima, B2B, Michael BB.
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echt nice Sounds, finde ich, von Ketima. Da live vom Festival Crystal Garden Stage. Back to back, Michael Beebe, Come and Goes. Bleibt bei uns für den neuen Song von Joel Corey, den ebenfalls da performt hat, Whisper. Wir haben Sonny Federa und Libyanka jetzt. Big FM, Rob Green, Let Me Be in Your Arms.

Big FM, Rob Green, One World Radio, The Sound of New Orleans. I got a song from Jazzy with Chris Lorenzo, song Highest Invisible. Und jetzt zurück zum Festival, und zwar aus dem letzten Jahr, John Summit Freedom Stage. Here's Blessings. Live.

Das ist wirklich einer von meinen Lieblingssongs aktuell. Sowas von geil. Camel Fat, Josh Gigante und Kuda mit So Good, Big FM, Rob Green, One World Radio, The Sound of Tomorrowland. Schön, dass ihr dabei seid. Und hier mit One Question in der Show ist Clooney.

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2: Coming up, Adam 10.
6: Big FM, Rob Green, Samstagabend. Adam 10, I Never Knew Gleich.
2: Sunny Federa.
6: Summit Libyanka. Sehr geiler Song. Let Me Be In Your Arms Gleich.
2: And now, Frankie Rizzardo.
6: Lieben wir. Big FM, Rob Green, Samstagabend. Here is Shinjuku.

0: Big FM, Rob Green, One World Radio, the sound of Tomorrowland, Deutschlandweit und exklusiv mit Big FM, das ist Adam 10 in der Show. I Never Knew, herzlich willkommen zur Show, bleibt bei uns für Fischer, Luna George, Sonny Federa, aber jetzt erstmal Kirsch live. Cortulum aus dem Jahr 24, er spielt Rebuke, Konstantin Siebold, Carmay and Zax, Along Come Polly.
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0: mega nice Sound, finde ich. Aluna George, Riordan Danny P und Caleb Lawrenson. Song heißt Best Be Believing. Wir sind deutschlandweit und exklusiv mit One World Radio, The Sound of Tomorrowland. Und hier ist Fischer, Big FM, Rob Green.
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0: Egal wo ihr seid in Deutschland an diesem Samstagabend, herzlich willkommen hier bei One World Radio, the sound of Tomorrowland, deutschlandweit und exklusiv mit Big FM. So, bleibt bei uns für Soul One, für MK und Poppy Bascom. Aber jetzt geht's zurück zum Festival Core Medellin. Big FM Rob Green mit Kitama.
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0: Big FM, Rob Green an diesem Samstag immer 20 Uhr bis Mitternacht deutschlandweit und exklusiv One World Radio, The Sound of Tomorrowland. Das ist Ewan McVicar, Share the House und davor Barry Can't Swim mit Return to Bebo. Bye bye uns für DOD, für Porter, für Kirsch und das hier ist live von Tomorrowland Winter hoch in den französischen Alpen in Alpe d'Huez von der Frozen Lotus Stage.
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0: Cosa is das? Ride on me, Big FM, Rob Green, schön, dass ihr dabei seid, hier bei One World Radio. The Sound of Tomorrowland bleibt bei uns für Agents of Time, Son of Sun and Jonas. Das ist You and Me, D.O.D., Hayley May Closure. Aber jetzt zurück zum Festival.
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0: Coming up, Mars Solo.
4: Sehr geiler Song, finde ich. Big FM, Rob Green. Song heißt Run Gleis.
0: Relax.
4: Zusammen mit Solomon Rumpter.
0: And now, this is Bowser.
4: Egal wo ihr seid an diesem Samstagabend, herzlich willkommen, One World Radio, Rob Green mit The Bowser, unser Trio aus Norwegen. Lieben wir in der Show, oder? Ja, diesem Samstag ist Magnetic.

0: aus den 80ern im Original von Colonel Abrams. Das ist Trapped in der Show, diesmal in der Version von Colter. Big FM, Rob Green, wir sind deutschlandweit und exklusiv nur wir von Big FM dürfen Tomorrowland im Radio machen. Und jetzt haben wir eine sehr geile Version von ebenfalls einem 80er-Song, Rockwell's Somebody's Watching Me. Diesmal in der Version von Eric Prydz und Anima. Zurück zur Mainstage. Tomorrowland Boom Belgien aus dem Jahr 24.
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0: Sound of Tomorrowland, Rob Green. Wir lieben den Song, den wir gerade gespielt haben. Silver Bumper on Tonight. Otto Knows, Part of You. Und jetzt nochmal zurück zum Festival. Letztes Jahr im Winter in den französischen Alpen, in Alpe d'Huez, wo wir mit euch gefeiert haben im Schnee von der Frozen Lotus Stage. Vintage Culture spielt Darkness in Me, Steve Angello and Modern Tales.
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0: tonight on Exclusive One World Radio, the sound of Tomorrowland. Immer Samstag, 20 Uhr bis Mitternacht. Big FM, Rob Green, schön, dass ihr dabei seid. Das ist wirklich so ein geiler Song. Das ist Deadmau5 und Cascade. I Remember. So, zurück zum Festival. Wir gehen zu Tomorrowland 2017. Main Stage. Hier ist Sunray James und Ryan Marciano live.
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0: Das ist wirklich ein sehr nicer Tune. Rob Green, One World Radio, The Sound of Tomorrowland, exklusiv hier bei Big FM, Camel Fat and Elder Brook. Song heißt Cola. Bleibt bei uns für Morten, Julian Jobre und Sebastian Ingrosso, Swim in Places. Und das sind die Swedish House Mafia live. Und zwar Axwell hat's gespielt, Mainstage in Brasilien aus dem Jahr 24. Kennen wir alle den Song mit The Weeknd, Moth to a Flame.
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0: Sound of Tomorrowland. Big FM Rob Green an diesem Samstagabend. Schönes Wochenende, Deutschland. Fade into Darkness. Avicii bleibt bei uns für ATB. Wir haben Axwell, Dubvision, Afrojack, Chainsmokers und das ist Lost Frequencies Live. Gehen wir zurück nach Frankreich, hoch in den französischen Alpen bei Tomorrowland Winter Orbis Stage.
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0: Das ist wirklich sehr nice. Dub Vision, Afrojack, Back to Life. Big FM, Rob Green, One World Radio, The Sound of Tomorrowland. Denkt dran, nach One World Radio, Kubrick in the Mix. 2 Stunden lang hier deutschlandweit bei Big FM. Aber lass uns mal Jamie Jones Mix jetzt spielen. Hungry for the Power, Azari.
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0: deutschlandweit and exklusiv. Nothing but love for you, Axwell and Errol Reed. One World Radio, the sound of Tomorrowland, jeden Samstag 20 Uhr bis Mitternacht. Samstags exklusiv deutschlandweit. Bleib bei uns für Steve Angelo, Laid Back Luke and Benny Benassi. Swedish House Mafia's Bootleg von B vs. Satisfaction. Aber das hier ist wirklich geil. Medusa's Remix, Supermode, Tell Me Why. Ich bin Rob Green aus dem Tomorrowland Studio. Danke fürs Einschalten.
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2: Leute, was geht ab? Ich bin's wieder, Kubrick, wie jeden Samstag hier auf Big FM. Immer nach Tomorrowland One World Radio lege ich 2 Stunden lang für euch auf. In der ersten Stunde spiele ich Mucke von Afrojack, Arlane, Dub Dogs, Ray, That Kind, Bermuda, Ivory und auch meine Single Young Blood. In diesem Sinne viel Spaß mit der ersten Stunde. Und wenn ihr irgendwelche Anregungen habt, Fragen oder sonst was, schreibt mir da auch gerne auf Instagram. Da findet ihr mich unter Kubrick, C-U-E-B-R-I-C-K-DJ. In diesem Sinne viel Spaß mit der ersten Stunde. Bis gleich.

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1: Ja, Leute, ne? Eine Stunde habe ich schon für euch aufgelegt. Ich bin wie jeden Samstag Kubrick. Die zweite Stunde startet jetzt mit Tracks von Dimitri Vangelis and Y-Man, A-Log, Amaro, Dash Berlin, Case, Lukas und Steve, Steve Aoki und auch meiner neuen Single Ordinary. In diesem Sinne, viel Spaß auch mit der zweiten Stunde. Schreibt mir gerne auf Instagram, wenn ihr irgendwelche Anregungen habt, Fragen oder sonst was. Da findet ihr mich unter Kubrick, C-U-E-B-I-C-K -DJ. Ah, und noch was. Solltet ihr bei dem diesjährigen DJ Mag Top 100 Voting voten, dann votet sehr gerne wieder für mich. Kubrick, C-U-E-B-I-C-K. Viermal haben wir es jetzt schon geschafft in die Top 100 und ich bin mir ziemlich sicher, dass wir es auch ein fünftes Mal mit der Hilfe von euch schaffen. Also wenn ihr da abstimmt, bitte mich mit eintragen. So, und dann holen wir das Ding auch noch ein fünftes Mal, bin ich mir sicher. Dann viel Spaß mit der zweiten Stunde von mir. Bis gleich.

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